0: beteiligt.
1: Ist alles ganz gut, sagen wir mal, danke.
0: Kaufehle.
1: Ich habe eine Sache.
0: Ja.
1: Ah, sind das die Kinder, die tut mir gar nicht so, sagen wir mal, Mekki, ich habe eine Schiebe, haben wir mir gesagt, dass wir alle getragen.
0: Wo sind Sie, wie alle auch Schiebe haben?
1: Wo genau, wo waren Sie, die Schiebe?
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1: Eh, ich sage nach, wann ich die Gemütze.
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